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2: Platz 1.
3: Die ÖVP plant das Aus für die ORF-Haushaltsabgabe. Ein neues Positionspapier schlägt stattdessen eine Finanzierung aus dem Staatsbudget vor. Auch eine Reform des Stiftungsrats wird darin verlangt.
2: Platz 2.
3: Justizministerin Anna Sporrer überarbeitet die neue Bundesstaatsanwaltschaft. Nach Kritik wird der Entwurf angepasst. Die Amtszeit der Führung soll auf mindestens 9 Jahre steigen.
2: Platz 3.
3: Der geplante Richard-Lugner-Park in Wien ist gescheitert. Ein Rathausausschuss hat das Projekt abgelehnt. Die FPÖ kritisiert die Entscheidung scharf und spricht von ideologischer Blockade.
2: Platz 4.
3: Der frühere Regierungsjet von Angela Merkel wird verkauft. Ein US-Händler bietet das luxuriös ausgestattete Flugzeug an. Nach 12 Dienstjahren wurde der Airbus außer Betrieb gestellt.
2: Platz 5.
3: Fudora stellt seine Flotte komplett auf Fahrräder um. Wegen eines Verbots von E-Mopeds auf Radwegen reagiert der Lieferdienst. Fahrer erhalten Unterstützung beim Umstieg auf E-Bikes.
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4: Das Wetter stellt sich heute um. Eine Kaltfront zieht von West nach Ost über das Land, das heißt in Vorarlberg und Teilen Tirols. Regnet es oder gewittert es schon von der Früh weg. Im Osten, da bleibt es heute noch trocken und heiß, bis zu 32 Grad an Höchstwerten. Wir schauen weiter auf die Straßen, da ist alles ruhig.
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4: Guten Morgen, Mittwoch, der 9. September. Thomas Klauber begrüßt euch und wir gehen es einmal gemütlich an. Hier ist Lole Young mit Messi. Genießt den frühmorgendlichen Espresso zum Munterwerden und die Superhits, die gute Laune machen.

Simply Red, Something's Got Me Started. Schönen guten Morgen hier auf OE24. Also wenn wir rausschauen beim Wetter her, das hochsommerliche Wetter und das Badewetter, das geht heute dem Ende zu, noch im Osten bis zu 32 Grad, aber von Westen her, da ziehen schon gewittrige Regenschauer durch, kaum erst 20 Grad und ab morgen Donnerstag dann auch im Osten spürbar kühler, Temperatur nur zwischen 16 und 24 Grad und der weitere Trend Richtung Wochenende. Die Woche wird sehr unbeständig. Viele Regenschauer sind dabei, Höchstwerte zwischen 17 und 25 Grad.

0: Heiße Rhythmen. Am Mittwochmorgen, es ist 6:02.
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4: Das Wetter stellt sich heute um. Eine Kaltfront zieht von West nach Ost über das Land, das heißt in Vorarlberg und Teilen Tirols. Regnet es oder gewittert es schon von der Früh weg. Im Osten, da bleibt es heute noch trocken und heiß, bis zu 32 Grad an Höchstwerten. Wir schauen weiter auf die Straßen, da ist alles ruhig.
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0: Sophie Ellis-Baxter bringt uns in den Mittwochmorgen. 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

0: Guten Morgen, wir haben Mittwoch, den 9. September. Ihr hört OE24 mit ja doch einer Wetterumstellung heute, vor allem im Westen. Da brauchen wir heute schon die Herbstjacke. Schauen wir uns gleich im Detail an das Wetter. Schönen guten Morgen. Es ist genau 6:02.
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8: Platz 1.
9: Die Freiheitliche Partei Österreichs fordert das Aus der ORF-Gebühr. Zusammen mit der Volkspartei gibt es dafür eine Mehrheit im Nationalrat. Ein entsprechender Antrag wird eingebracht.
8: Platz 2.
9: Bei 9 russischen Angriffen in der Ukraine gibt es Opfer. Mehrere Menschen sind bei den Attacken getötet oder verletzt worden. Vor Ort laufen Rettungseinsätze. Die Lage bleibt kritisch.
8: Platz 3.
9: Die österreichische Bundesregierung startet jetzt die intensive Herbstarbeit. Das Kabinett kommt dazu zu einer Sitzung zusammen. Auf der Agenda stehen wichtige politische Entscheidungen.
8: Platz 4.
9: Das Oktoberfest in München im Bundesland Bayern erwartet völlig neue Gäste. Fluganfragen aus Polen sind um 52% gestiegen. Auch viele Menschen aus Brasilien reisen an.
8: Platz 5.
9: Fußballstar David Alaba hat ein Millionenangebot abgelehnt. Der Österreicher hat ein Angebot über 3 Millionen Euro vom italienischen Club Lazio Rom abgelehnt. Er stellt höhere Forderungen.
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11: Guten Morgen, wir schauen auf die Wetterkarten und da sehen wir, von Westen her zieht heute eine Kaltfront über Österreich. Das heißt, in Vorarlberg, in Teilen Tirols, gibt es von der Früh weg Wolken, Regenschauer jetzt schon in Bregenz. Gewitter ziehen jetzt durch Innsbruck und die Temperaturen, die bleiben im Westen relativ frisch, Höchstwerte nur zwischen 15 und 20 Grad. Im Osten, da schaut es ganz anders aus, da wird es heute nochmal heiß, Höchstwerte bis zu 33 Grad. Einmal geht es heute noch mit dem spätsommerlichen Badewetter, aber nur im Osten. Wir schauen weiter auf die Straßen, da sind uns keine Verzögerungen gemeldet worden. Gute und sichere Fahrt.
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11: Wie können wir dem Glück heute ein bisschen nachhelfen? Das ist die Frage für alle, ja. Die mehrere Millionen Euro gewinnen wollen, 7-fach Jackpot heute bitte beim Lotto. Wie viel im Topf drinnen ist, schauen wir uns gleich gemeinsam an nach Enrique Iglesias, Daniel Powter. Und das ist Coldplay mit Sweet Pray. Schönen guten Morgen.
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0: Morgen am Mittwoch, den 9.9. Es ist 9:09.
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0: definitiv ein guter Laune-Song zum Start in den frühen Mittwoch. Es ist 6:45 und wir schauen zu unserem Schulsystem. Dritter Tag, die Kinder heute in der Schule in Ostösterreich. Und pünktlich zum Schulstart in Österreich sind die neuen PISA-Studienzahlen veröffentlicht worden. Ja, und da muss man sagen, Österreichs Jugendliche stürzen da beim Lesen und Rechnen auf ein historisches Tief. Besonders das Verstehen längerer Texte, das macht den 15-Jährigen massiv zu schaffen. Und dieser Absturz, der liegt laut Experten an diesem ständigen Bildschirm- und Tablet-Konsum. Der SPÖ-Bildungssprecher Heinrich Himmer erklärt da die Problematik.
1: Es ist eine Folgewirkung natürlich von dem, dass viele Kinder und Jugendliche schon im Kleinkindalter mit dem Handy vor allem auch der Eltern zu Hause sitzen und sich damit beschäftigen. Und natürlich verändert sich, und das sagt die Studie auch zum Beispiel, viele können schon lesen. Aber sie können zum Beispiel einen längeren Text, das reicht schon eine halbe Seite als langer Text, und wir sehen ja auch in den Smartphones, das wird da immer kürzer und kompakter, dass man es nicht mehr versteht, was da gemeint ist. Und das ist schon ein Befund, der uns nämlich auch nicht nur der Schule oder Bildung, sondern auch, ich bin ja auch Familienvater, uns zu denken geben muss, dass man nicht einfach digitale Geräte den Kindern in die Hand drückt, den kleinen Kindern in die Hand drückt. Das heißt, dass man auch vor allem bei den Kindergartenkindern nicht schon das Tablet oder das Handy als Ersatz nimmt, weil das führt dann dazu, und das sagt auch die Studie der OECD ganz deutlich, dass dann die Lesekompetenz deutlich abnimmt, wenn man in dem Bereich nichts tut.
0: Wie will die Regierung jetzt darauf reagieren? Also Bildungsminister Christoph Wiederkehr kündigt an, die Digitalisierung an Schulen zu bremsen. Gratis-Laptops und Tablets sollen künftig nicht mehr in der 5. Schulstufe verteilt werden, sondern deutlich später. Ob es einen Unterschied macht in der nächsten PISA-Studie? Wir werden sehen.
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0: Jetzt schon in der Früh durch. Euer nächstes detailliertes Wetter- und Verkehrsupdate gibt's in 7 Minuten um 6:30.
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0: Rick Astley, Never Gonna Give You Up. Schönen guten Morgen mit OE24, heute mit einem 7-fach-Jackpot im Lotto. Wie viele Millionen da im Topf liegen, das hören wir gleich nach News, Wetter und Verkehrsupdates und nach den Superhits. Shakira und Burner Boy mit Die Die und Pink in der Playlist. Ihr hört schon, mit viel guter Laune geht's in den Mittwochmorgen. Es ist eine Minute vor 6:30.
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0: Top geklickt, Alaba lehnt Millionenofferte ab. Der Österreicher hat ein Angebot von Lazio Rom über 3 Millionen Euro ausgeschlagen. Platz 2, Wiesenboom aus Polen und Brasilien. Für das Oktoberfest in München und auch aus Wien verzeichnen Flugportale einen enormen Ansturm. Und der Topklick, FPÖ will den ORF-Beitrag abschaffen und das gemeinsam mit der Volkspartei. Sie wollen bald einen Antrag dazu im Parlament stellen.
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0: Das Wetter, das stellt sich heute um, vor allem von Westen her, von Vorarlberg und Tirol. Da zieht eine Kaltfront durch, das heißt jetzt schon in der Früh kann es teilweise heftig regnen und gewittern und es bleibt frisch, 16 bis 20 Grad nur an Höchstwerten heute. Ganz anders im Osten und im Südosten, da bleibt es noch spätsommerlich, viel Sonne dabei, teilweise heiße 33 Grad heute noch. Wir schauen weiter auf die Straßen, alles noch ruhig, kommt gut hinein in den Mittwoch. Es ist genau 6:58.
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0: Schönen guten Morgen heute, Mittwoch, dem 9. September. Ganz Österreich wieder mal im Lotto-Fieber. 6-mal in Serie ist der 6er ausgeblieben. Das heißt, bei 6.45 gibt es einen 7-fach-Jackpot. 8,5 Millionen Euro liegen da im Gewinntopf. Also eine Summe, glaube ich, die wird das Leben schon mit einem Schlag auf den Kopf stellen. Aber wie realistisch ist denn der Traum vom Millionengewinn überhaupt? Günther Engelhardt von den Lotterien.
1: Die Gewinnchance ist mit jedem Tipp gleich. Wenn Sie einen Tipp spielen, ist die Wahrscheinlichkeit bei ca. 1 zu 8 Millionen Euro. Sobald Sie einen zweiten Tipp dazu spielen, erhöht sich die Wahrscheinlichkeit schon auf 1,4 Millionen Euro. Das heißt, je mehr Tipps man abgibt, desto größer ist die Wahrscheinlichkeit, dass man gewinnt.
0: Also, die Chance zwar relativ klein, aber wer nicht wagt, der nicht gewinnt. Und bei unserer Frage des Tages im Echtzeit-Voting sagen 61% von euch ja. Ihr seid dabei, habt euer Kreuzerl schon gemacht, oder? Wenn noch nicht, bis 18.30 Uhr habt ihr noch Zeit. 7-fach-Jackpot im Lotto, 8,5 Millionen Euro. Und ihr könnt auch gern mitmachen bei unserer Frage des Tages auf OE24 Radio.at.
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0: Mike and the Mechanics, Over My Shoulder. Das ist der Weg hinein in den Mittwochmorgen mit Superhits und guter Laune. Es ist 7:08.
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0: Don Henley, The Boys of Summer. Schönen guten Morgen um 7:04. Sommer in Österreich oder zumindest Spätsommer gibt es heute nur im Osten. Im Westen, ja, da gibt es der Herbst schon richtig Gas. Da gewittert es und Temperaturen auch nur zwischen 15 und 20 Grad. Newswetter und Verkehrsupdates gibt es für euch in 3 Minuten.
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10: Platz 1.
11: An Österreichs Schulen schwänzen immer mehr Jugendliche. Die neue PISA-Studie zeigt gesunkene Leistungen. 15% haben unentschuldigt gefehlt. Viele fühlen sich schlecht vorbereitet.
10: Platz 2.
11: In Italien droht am Marmolada-Gletscher ein Eisabbruch. Das Eis schmilzt derzeit im extremen Rekordtempo. Forscher messen 23 Meter Verlust. Wasser füllt die tiefen Spalten.
10: Platz 3.
11: Russische Angriffe fordern erneut Tote und Verletzte. In der Ukraine hat der Beschuss schwere Schäden angerichtet. Rettungskräfte bergen Opfer aus den Trümmern.
10: Platz 4.
11: Trainer Dietmar Kübauer sieht den LASK noch zu unerfahren. Nach der 0:1 Pleite in Griechenland übt er Kritik. Das Team hat schwere Fehler gemacht. Auf Top-Niveau fehlt dem Club noch die Reife.
10: Platz 5.
11: Fußballstar David Alaba verzichtet auf Millionen. Der ÖFB-Kapitän hat ein Angebot von Lazio Rom abgelehnt. 3 Millionen Euro Gehalt reichen ihm nicht. Der Profi bleibt vorerst vereinslos.
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13: Ganz unterschiedlich das Wetter heute in Österreich. Im Osten, da schauen wir jetzt raus und da strahlt die Sonne, teilweise vom blauen Himmel. Im Westen, da zieht eine Kaltfront durch. Das heißt, in Vorarlberg und in Tirol, da gewittert es jetzt schon. Da können immer wieder Regenschauer durchziehen. Und da bleibt es auch frisch, 15 bis 20 Grad heute nur an Höchstwerten. Im Osten, da gibt es heute nochmal Badewetter. Bis zu 33 Grad sind möglich. Aber auch am Nachmittag, da ziehen dann die Gewitter auch ins östliche Flachland. Wir schauen weiter auf die Straßen um 6:58. Im Frühverkehr gibt es Probleme. Auf der A23 Richtung Hirschstetten, auf der Praterbrücke, hier steht ein defektes Fahrzeug. A23 Richtung Inzersdorf zwischen dem Knoten Hirschstetten und dem Knoten Prater, bitte hier 10 Minuten dazurechnen. Oberösterreich A8 Richtung Deutschland zwischen der Raststation Attersheim und Haag am Hausruck, hier gibt es nach einem Unfall Behinderungen. Und eine Meldung noch für die Steiermark, ein defektes Fahrzeug steht auf der S6 der Semmering-Schnellstraße Richtung Semmering zwischen Bruck an der Mur und dem Zanzenberg-Tunnel gibt es Behinderungen.
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14: Guten Morgen, Austria.
13: Wir hätten es uns gewünscht, zumindest einen Punkt zur Premiere in der Champions League für den LASK, aber leider Dämpfer in Athen, knappe 0:1 Niederlage. Die Stimmen zum Spiel, die gibt es in einer Viertelstunde nach Amy Winehouse. Kato, und das ist Harry Styles. Einen schönen guten Morgen, es ist 6:53.
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Das sind sehr coole Sounds aus den Charts aus Dänemark. Kato mit Turn the Lights Off. Und das ist die wunderbare Stimme der Amy Winehouse. Valerie, schönen guten Morgen. Es ist 9 nach

0: Donnerlo, es bringt uns in den Mittwochmorgen. Schade, schade, wenn ihr dabei wart beim LASK in der Champions League bei der Premiere gegen AEK Athen. Es war eine knappe 0:1 Niederlage bei den Griechen gestern vor über 30.000 lautstarken Fans. Ist die Entscheidung bereits in der 21. Minute gefallen. Ein Traumfreistoß der Griechen. Der LASK gekämpft bis zum Ende. Dann noch die Topchance. Sascha Kalajdzic hatte eigentlich mit einem Kopfball den Ausgleich kurz vor Ende noch am Kopf, aber leider knapp verloren. 0:1 ist es ausgegangen und auch der LASK-Schlussmann Lukas Jungwirt, der davor noch glänzend pariert hat, der war beim Gegentor machtlos und der ist doch ein bisschen enttäuscht.
1: Ja, ich glaube, dass das Spiel sehr ausgeglichen war. Ich glaube, die ersten 15 Minuten haben wir sehr gut gespielt, haben wir den Gegner unseren Stempel aufgedruckt. Dann war natürlich das Tor ein Dämpfer. Ich glaube, war ein sehr guter Freistoß und dann ist es natürlich, dass der Gegner ein bisschen Aufwind hat und ja, dann sind es eben in der Champions League die Kleinigkeiten, die was das ausmachen. Es ist nicht ohne Grund der größte Wettbewerb im Clubfußball der Welt. Deshalb spielen da auch nur die Besten. Aber ich glaube, wir haben halt alle gesagt, dass wir sie da nicht verstecken brauchen. Und es hat auf jeden Fall Lust auf mehr gemacht und hoffentlich bei den nächsten Spielen auch mit Punkten für uns.
0: Ja, leichter wird es nicht. Die nächsten Chancen auf Punkte in der Königsklasse, die gibt es dann zu Hause am 14. Oktober. Aber da kommt der FC Liverpool. Einen schönen Mittwoch wünsche ich euch. Es ist 16 nach 7. Das sind die Superhits. Für eure gute Laune zum Start in den Mittwoch auf OE24.

0: George Ezra, Anyone For You. Schönen guten Morgen, 7.22 Uhr. Die Kids im Osten, die werden gerade vorbereitet für die Schule. Und damit ihr alle gut in den Tag starten könnt, gibt's super Hits und gute Laune hier bei uns auf OE24.
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0: Guten Morgen um 7:04. OE24 hier gleich mit dem nächsten Superhit. Taylor Swift mit dabei in der Playlist. Den King of Pop hören wir und zuvor schauen wir auf Wetter- und Verkehrsupdates. Einige Probleme gibt es schon im Frühverkehr. Alle Infos in genau 7:03.
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6: Top geklickt, Alaba lehnt Millionenofferte ab. Der Österreicher hat ein Angebot von Lazio Rom über 3 Millionen Euro ausgeschlagen. Platz 2, Wiesenboom aus Polen und Brasilien. Für das Oktoberfest in München und auch aus Wien verzeichnen Flugportale einen enormen Ansturm. Und der Topklick, FPÖ will den ORF-Beitrag abschaffen und das gemeinsam mit der Volkspartei. Sie wollen bald einen Antrag dazu im Parlament stellen.
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6: Schirm einpacken oder noch einmal schwitzen? Ja, beides heute möglich in unserem Land, je nachdem, wo ihr wohnt. Im Westen, da zieht eine Kaltfront durch. Da braucht ihr definitiv den Regenschirm, vor allem jetzt in Vorarlberg und in Tirol. Da ziehen gewittrige Regenschauer durch und da wird es frisch, 16 bis 20 Grad noch an Höchstwerten. Ins Schwitzen kommen wir heute im Osten. Da gibt es jetzt schon, wenn wir rausschauen, viel Sonnenschein und hier auch Höchstwerte heute bis zu heißen 33 Grad. Am Nachmittag oder am späteren Abend ziehen die Gewitter aber dann auch ins östliche Flachland. Guten Morgen zu euch in die Autos. Es ist 7.31 Uhr mit Problemen auf der A23 Richtung Inzersdorf. Zwischen dem Knoten Hirschstetten und dem Knoten Prater dauert es eine Viertelstunde länger. Oberösterreich A8 Richtung Deutschland zwischen der Raststation Eisterheim und Haag am Hausruck. Nach einem Unfall gibt es hier Behinderungen. Und wir schauen noch auf die B3 Richtung Linz vor der Donaubrücke Mauthausen. Bitte eine Viertelstunde länger einplanen.
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7: Taylor Swift, Opelite.
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Österreich. Es ist gleich 20 Minuten vor 8. Hier ist der King of Pop, Michael Jackson, Black or White. Super Hits und gute Laune. Gemeinsam starten wir in den Mittwoch.

0: Schönen guten Morgen. Das sind die Top-Infos hier auf OE24. Ein Militärexperte warnt vor harter russischer Winteroffensive.
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0: Bundesheeroberst Markus Reisner warnt vor massiven russischen Luftangriffen auf die ukrainische Energieversorgung. Moskau will gezielte Attacken auf neue Drohnenbasen nutzen, um Kiew im kommenden Winter endgültig in die Knie zu zwingen. Trotz US-Vermittlungsbemühungen sieht Reisner keinerlei Entgegenkommen von russischer Seite, sondern im Gegenteil eine Eskalation der Luft- und hybriden Angriffe.
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0: Guten Morgen mit OE24. Es ist 8:09.
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0: Schönen guten Morgen, OE24, super Hits und gute Laune gibt es natürlich auch in der nächsten Stunde. Zuvor schauen wir aber aufs Wetter, auf die Straßen und auf die Top-Klicks, warum die Gesundheitskosten unser Budget jetzt immer mehr belasten. Gleich eines der Themen. Alle Infos in 3 Minuten, da ist es Punkt 8.
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0: Platz 1.
2: Die Gesundheitsausgaben in Österreich steigen massiv an. Sie wachsen mittlerweile deutlich schneller als die gesamte Wirtschaft. Das belegen die neuen Daten ganz klar. Die Kosten belasten das Budget.
0: Platz 2.
2: Russland verstärkt die Angriffe auf die Ukraine deutlich. Der Experte Markus Reisner vom Bundesheer warnt vor harten Wintermonaten. Moskau beschädigt 80% der Energieversorgung.
0: Platz 3.
2: Immer mehr Jugendliche in Österreich schwänzen den Unterricht. 15% der Schüler fehlen ganze Tage, 42% kommen zu spät. Ein Viertel hält Schule für Zeitverschwendung.
0: Platz 4.
2: Die ÖVP prüft eine neue Finanzierung für den Rundfunk ORF. Die Volkspartei berät aktuell über eine Umstellung auf Budgetmittel. Damit könnte der bisherige Beitrag durch Steuern ersetzt werden.
0: Platz 5.
2: Der LASK verfehlt den Sieg im europäischen Wettbewerb knapp. Und Trainer Dietmar Kübauer sieht noch zu viele Fehler bei der Linzer Elf. Gegen AEK Athen in Griechenland verliert das Team knapp mit 1:0.
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3: Das Wetter in Österreich, das ist heute zweigeteilt. In Vorarlberg und in Tirol, da zieht eine Kaltfront durch, da regnet es jetzt schon. Gewitter können immer wieder dabei sein. 16 bis 20 Grad hier an Höchstwerten. Im Osten und im Süden, da bleibt es heute noch länger sonnig und da wird es auch wieder heiß. Badewetter mit bis zu 33 Grad. Erst am Abend ziehen die Regenschauer und Gewitter dann auch ins östliche Flachland. Wir schauen auf die Straßen A23 Richtung Inzersdorf zwischen dem Knoten Hirstetten und dem Knoten Prater. Eine Viertelstunde dauert es hier länger. Oberösterreich A8 Richtung Deutschland zwischen der Raststation Eistersheim und Hagam-Hausruck. Nach einem Unfall gibt es hier noch Behinderungen. Und überlastet ist die B3 die Donaustraße Richtung Linz. Vor der Donaubrücke Mauthausen gibt es Stau. Eine Viertelstunde dauert es hier länger.
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3: Good morning, Aussie. Guten Morgen. Das, was die FPÖ schon seit Monaten und Jahren fordert, nämlich ein Aus der ORF-Haushaltsabgabe, das könnte die ÖVP jetzt möglich machen. Dazu soll es nämlich ein neues Positionspapier geben. Was da dahinter steckt, die ganze Geschichte in einer Viertelstunde hier bei uns.
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0: 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Es ist 8 Minuten nach.
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0: Kate Janey mit dem Summer Dreaming. Schönen guten Morgen um 13 nach 8 mit Tönen aus der Bundesregierung, die man eigentlich so in der Form noch nicht gehört hat. Die ÖVP, die rüttelt nämlich an den Grundfesten des ORF, stellt die ungelebte Haushaltsabgabe jetzt in Frage. Nach den Vorstellungen der Volkspartei soll der Sender künftig mit deutlich weniger Geld auskommen und vor allem direkt aus dem Bundesbudget finanziert werden und ein kleinerer Aufsichtsrat den aktuellen Stiftungsrat ersetzen. Brisant, was da in einem Papier vorgestellt wurde. Marvin Bergauer hat die Details.
1: Die ORF-Haushaltsabgabe könnte bald Geschichte sein. Das fordert in einem Positionspapier nun überraschenderweise die ÖVP. Generalsekretär Markus Gstöttner meinte in diesem Papier vor allem, dass man sich an Norwegen orientieren sollte. Denn dort wird der öffentlich-rechtliche Rundfunk anders finanziert, und zwar direkt aus dem Staatsbudget. Das könnte auch ein Vorbild für Österreich sein, so die ÖVP, und damit ist zumindest für die SPÖ voraussichtlich eine rote Linie überschritten worden. Die FPÖ, die dürfte sich darüber freuen, denn Herbert Kickl sagte erst kürzlich im Sommergespräch dazu, dass er ein Volksbegehren für die Abschaffung der ORF-Haushaltsabgabe will. Und deshalb wird auch bereits gemunkelt, dass die FPÖ im Herbst bei der ersten Nationalratssitzung nach der Sommerpause einen solchen Antrag stellen könnte. Dass es aber tatsächlich dazu kommt, dass die ÖVP mitstimmt, auch wenn es dann eine politische Mehrheit geben würde, darf zum aktuellen Zeitpunkt zumindest bezweifelt werden.
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Kate McRae, She's All I Wanna Be. Schönen guten Morgen, wir hören ihn schon. Bruno Mars mit coolen Beats und guter Laune. Das sind die Superhits, mit denen geht's hinein in den Mittwoch. Schönen guten Morgen, es ist 9 vor halb 9.

0: sein, Frey. The heat is on. Heiße Sounds gibt's gleich von Holly Humberstone. To Love Somebody direkt aus den Charts. Wir haben die 2000er für euch. Tommy Kitten mit The Tide is High. Und wir schicken euch in die Sommerverlängerung mit etwas Glück. Ab nächster Woche geht's los.
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6: Top geklickt, die Gesundheitskosten belasten das Budget. In Österreich wachsen die Ausgaben für Gesundheit rascher als die Wirtschaft. Platz 2, immer mehr Schulschwänzer. An Österreichs Schulen fehlen laut PISA-Studie 15% der Jugendlichen, weil sie nicht zum Unterricht erscheinen. Und der Top-Klick, die ÖVP prüft neues ORF-Budget. Die Volkspartei plant die Abschaffung der Haushaltsabgabe zugunsten von Steuergeld.
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6: Regenschauer im Westen, Spätsommerhitze im Osten, das ist das Wetter heute in Österreich. Von Vorarlberg über Tirol, da kann es von der Früh weg und jetzt auch am Vormittag und Mittag heftig regnen. Teilweise ist es sehr frisch, 16 bis 20 Grad nur an Höchstwerten. Im Osten und im Süden, da ist es heute sonnig und da gibt es Spitzenwerte bis zu heißen 33 Grad. Erst am Nachmittag und späteren Abend, da können die Gewitter auch bis ins östliche Flachland ziehen. Wir schauen nach Wien auf die Straßen A23 Richtung Inzersdorf zwischen dem Knoten Hirschstetten und dem Knoten Prater. Bitte eine Viertelstunde länger einplanen. Oberösterreich B3 Richtung Linz vor der Donaubrücke Mauthausen gibt Stau, 20 Minuten dauert es hier länger. Und Tirol A12 Richtung Arlberg bei der Ausfahrt Zams, hier gibt es Bergungsarbeiten. Hier ist die Zufahrt zur A12 gesperrt.
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7: Holly Humberstone, To Love Somebody.
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0: Tommy Kitten mit The Tide is High. Ziemlich niedrig sind die Temperaturen, in Westösterreich zumindest. Da heißt es warm anziehen, weil dort verabschiedet sich heute der Hochsommer mit einem gewaltigen Knall. Eine Kaltfront zieht da über den Westen. Das heißt Temperaturen in Vorarlberg und in Tirol nur um die 15 bis 20 Grad und teilweise ziehen da jetzt schon kräftige Regenschauer und Gewitter durch am Vormittag. Also unbedingt den Regenschirm dabei haben. Anders schaut es heute noch im Osten aus. Da gibt es noch bis zu 33 Grad. Das heißt, da könnte man noch in den Pool hupfen, aber ab Mittag, da schlägt das Wetter auch im Osten um. Da gibt es dann eine Unwetterwarnung für die gesamte Osthälfte. Hagel und schwere Sturmböen können dann heute am Abend dabei sein. Also alle detaillierten Wetteraussichten für euren Standort könnt ihr übrigens jederzeit nachklicken auf wetter.at und die Wetterinfos gibt es laufend auch hier bei uns auf OE24. Schönen guten Morgen, es ist 14 Minuten vor 9.
1: Martin Garrix und Ed Sheeran. 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

0: Guten Morgen um 10 Minuten mit Madonna und den Hits, die gute Laune machen.
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0: 50-Jähriger hat seine Frau betäubt. Ein weiterer Mann soll die Frau vergewaltigt haben. Beide Verdächtigen sitzen in Untersuchungshaft.
1: Platz 2.
0: Die USA verhängen ein Einfuhrverbot für Waren aus Kanada. Präsident Donald Trump hat diese Maßnahme beschlossen. Betroffen sind Milchprodukte und Alkohol. Kanada hat die Schritte bereits kritisiert.
1: Platz 3.
0: Ein unbekanntes Objekt sorgt im Wiener Prater für Aufsehen. Ein Leser hat ein glänzendes Objekt über dem 2. Bezirk gesehen. Das Teil ist rasch wieder verschwunden. Bisher gibt es keine Erklärung.
1: Platz 4.
0: Der LASK verliert sein Auswärtsspiel in Griechenland. Die Linzer haben sich in Nea Philadelphia geschlagen geben müssen. Trainer Dietmar Kühbauer sieht Schwächen im Team. Die Abwehr hat dennoch gut agiert.
1: Platz 5.
0: In ganz Österreich kommt es zu einem Wettersturz. Eine Kaltfront bringt kräftigen Regen und starke Gewitter. Die Temperaturen kühlen um bis zu 15 Grad ab.
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4: Das Wetter in Österreich, das ist heute zweigeteilt. In Vorarlberg und in Tirol, da zieht eine Kaltfront durch, da regnet es jetzt schon. Gewitter können immer wieder dabei sein. 16 bis 20 Grad hier an Höchstwerten. Im Osten und im Süden, da bleibt es heute noch länger sonnig und da wird es auch wieder heiß. Badewetter mit bis zu 33 Grad. Erst am Abend ziehen die Regenschauer und Gewitter dann auch ins östliche Flachland. Der Blick auf die Straßen für euch, A23 Richtung Inzersdorf zwischen dem Knoten Hirstetten und dem Knoten Prater, dauert eine Viertelstunde länger. Und 20 Minuten steht ihr in Oberösterreich auf der B3 Richtung Linz vor der Donaubrücke Mauthausen. Gute und sichere Fahrt wünsche ich.
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4: Schönen Vormittag wünsche ich euch, guten Start in den Arbeitstag mit einem Lotto 7-fach-Jackpot. Wie viele Millionen da im Topf liegen und ob wir die Gewinnchance irgendwie steigern können, besprechen wir in einer Viertelstunde.
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0: Guten Morgen wünsche ich euch, ganz Österreich, heute wieder mal im Lottofieber, nachdem der Sechser jetzt schon 6-mal in Serie ausgeblieben ist. Heute 7-fach Jackpot. Wie viel liegt drin im Topf? 8,5 Millionen Euro. Also wenn man das gewinnt, was man da alles damit machen könnte, würde das Leben schon ordentlich auf den Kopf stellen, oder? Was sind denn eigentlich die beliebtesten Zahlen, die da so getippt werden? Wir haben nachgefragt bei Günther Engelhardt von den Wiener Lotterien.
1: Bei so großen Jackpots kann man das eigentlich gar nicht sagen, denn da hat der Quicktip einen doch sehr großen Anteil. Ca. 60-65% aller abgegebenen Tipps werden als Quicktips gespielt. Wenn jemand einen Normalschein ausfüllt oder die Leute, die Normalscheine ausfüllen, die haben immer noch Präferenzen für die sogenannten Geburtstagszahlen. Das sind also die Zahlen von 1 bis 31.
0: Seid ihr heute dabei beim 7-fach Jackpot? Das ist auch unsere Frage des Tages. Und da sagen 53% von euch, ja, ich habe mein Kreuzerl schon gemacht oder ich werde noch dabei sein. Ihr habt noch Zeit bis 18.30 Uhr. Da ist Annahmeschluss. 7-fach Jackpot über 8 Millionen Euro heute beim Lotto.

0: Wang Chung mit den Dancehall Days. Einen schönen Vormittag wünscht euch Thomas Kläuber. Ihr hört OE24 gleich mit Newswetter und Verkehrsupdates. Die gibt's in 3 Minuten, da ist es 9:30.
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0: Top geklickt, Horrortat in Oberösterreich. In Machtrenk sitzen 2 Männer wegen der Vergewaltigung einer Frau in U-Haft. Platz 2, Trump stoppt Waren aus Kanada. Die USA verbieten ab sofort die Einfuhr von Milchprodukten und Alkohol. Und Platz 1, UFO-Rätsel im Wiener Prater. Ein Spaziergänger hat ein glänzendes Flugobjekt über der Bundeshauptstadt gefilmt. Noch fehlt von dem Objekt jede Spur.
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0: Regenschauer im Westen, Spätsommerhitze im Osten, das ist das Wetter heute in Österreich. Von Vorarlberg über Tirol, da kann es von der Früh weg und jetzt auch am Vormittag und Mittag heftig regnen. Teilweise ist es sehr frisch, 16 bis 20 Grad nur an Höchstwerten. Im Osten und im Süden, da ist es heute sonnig und da gibt es Spitzenwerte bis zu heißen 33 Grad. Erst am Nachmittag und späteren Abend, da können die Gewitter auch bis ins östliche Flachland ziehen. Der Blick auf die Straßen für euch, A23 Richtung Inzersdorf zwischen dem Knoten Hirstetten und dem Knoten Prater, dauert eine Viertelstunde länger. Und 20 Minuten steht ihr in Oberösterreich auf der B3 Richtung Linz vor der Donaubrücke Mauthausen. Gute und sichere Fahrt wünsche ich.
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2: Baby Rexha, New Religion.
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0: schönen Vormittag gleich für euch mit dabei in der Playlist. Die Weather Girls, It's Raining Man. Ja, an den Regen müssen wir uns gewöhnen diese Woche. Jetzt schon Regenschauer im Westen Österreichs. Den detaillierten Wetterüberblick gibt's in einer Viertelstunde um Punkt 10. Schönen Vormittag.
1: One Republic, Need Your Love.
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4: Platz 1.
15: Die Gesundheitsausgaben in Österreich steigen massiv an. Sie wachsen mittlerweile.

0: deutlich schneller als die gesamte Wirtschaft. Das belegen die neuen Daten ganz klar. Die Kosten belasten das Budget.
1: Platz 2.
0: Russland verstärkt die Angriffe auf die Ukraine deutlich. Der Experte Markus Reisner vom Bundesheer warnt vor harten Wintermonaten. Moskau beschädigt 80% der Energieversorgung.
1: Platz 3.
0: Immer mehr Jugendliche in Österreich schwänzen den Unterricht. 15% der Schüler fehlen ganze Tage,

0: könnte der bisherige Beitrag durch Steuern ersetzt werden.
1: Platz 5.
0: Der LASK verfehlt den Sieg im europäischen Wettbewerb knapp und Trainer Dietmar Kühbauer sieht noch zu viele Fehler bei der Linzer Elf. Gegen AEK Athen in Griechenland verliert das Team knapp mit 1:0.
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4: Das Wetter in Österreich, das ist heute zweigeteilt. In Vorarlberg und in Tirol, da zieht eine Kaltfront durch, da regnet es jetzt schon. Gewitter können immer wieder dabei sein, 16 bis 20 Grad hier an Höchstwerten. Im Osten und im Süden, da bleibt es heute noch länger sonnig und da wird es auch wieder heiß. Badewetter mit bis zu 33 Grad, erst am Abend ziehen die Regenschauer und Gewitter dann auch ins östliche Flachland. Der Blick auf die Straßen für euch, A23 Richtung Inzersdorf zwischen dem Knoten Hirstetten und dem Knoten Prater, dauert es eine Viertelstunde länger. Und 20 Minuten steht ihr in Oberösterreich auf der B3 Richtung Linz vor der Donaubrücke Mauthausen. Gute und sichere Fahrt wünsche ich.
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4: Ja, der Herbst tut's ganz schön heute in Westösterreich. Ab morgen, dann nimmt der Herbst auch im Osten Einzug. Und wenn ihr sagt, puh, eigentlich habe ich mich schon gewöhnt an dieses schöne spätsommerliche Wetter. Wir schicken euch in die Sommerverlängerung mit einem Traumurlaub. Wie ihr gewinnen könnt, in einer Viertelstunde habe ich alle Infos für euch.
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Backstreet Boys bringen uns ja in einen herbstlichen Mittwoch, zumindest von Westen her, Regenschauer und Gewitter, und der Wetterumschwung, der kommt dann auch im Osten. Da ziehen die Gewitter dann durch und morgen Temperaturen nur mehr zwischen so 20 und 25 Grad an Höchstwerten. 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

0: Backstreet Boys, Eurodance, Nirvana.
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18: Top geklickt, die Gesundheitskosten belasten das Budget. In Österreich wachsen die Ausgaben für Gesundheit rascher als die Wirtschaft. Platz 2, immer mehr Schulschwänzer. An Österreichs Schulen fehlen laut PISA-Studie 15% der Jugendlichen, weil sie nicht zum Unterricht erscheinen. Und der Top-Klick, die ÖVP prüft neues ORF-Budget. Die Volkspartei plant die Abschaffung der Haushaltsabgabe zugunsten von Steuergeld.
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1: Regenschauer im Westen, Spätsommerhitze im Osten, das ist das Wetter heute in Österreich. Von Vorarlberg über Tirol, da kann es von der Früh weg und jetzt auch am Vormittag und Mittag heftig regnen. Teilweise ist es sehr frisch, 16 bis 20 Grad nur an Höchstwerten. Im Osten und im Süden, da ist es heute sonnig und da gibt es Spitzenwerte bis zu heißen 33 Grad. Erst am Nachmittag und späteren Abend, da können die Gewitter auch bis ins östliche Flachland ziehen. Der Blick auf die Straßen für euch, A23 Richtung Inzersdorf zwischen dem Knoten Hirstetten und dem Knoten Prater, dauert eine Viertelstunde länger. Und 20 Minuten steht ihr in Oberösterreich auf der B3 Richtung Linz vor der Donaubrücke Mauthausen. Gute und sichere Fahrt wünsche ich.
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2: 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Felix Jähn. Cry. 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

Robbie Williams, Let Love Be Your Energy. Mit viel Energie begleiten wir euch durch den Mittwochvormittag gleich mit Blondie und Maria nach Michael Schulte. Der Top-Hit für euch.

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0: Platz 1.
13: Die Gesundheitsausgaben in Österreich steigen deutlich. Sie wachsen aktuell schneller als die gesamte Wirtschaftsleistung des Landes. Das zeigen neue Daten. Grund sind die hohen Kosten im System.
0: Platz 2.
13: Die FPÖ wirft Beate Meinl-Reisinger eine Lüge vor. Nach Pfiffen im Bierzelt hat sie von einer Attacke der Freiheitlichen gesprochen. Laut der Partei feierte dort aber nur ein Polterabend. Die FPÖ fordert nun einen Rücktritt.
0: Platz 3.
13: In Oberösterreich hat die Polizei 2 Männer festgenommen. Sie haben eine Frau in Marschtrink betäubt und missbraucht. Das Opfer ist gestorben. Die Tatverdächtigen sind

0: sitzen in Untersuchungshaft.
1: Platz 4.
0: Donald Trump hat einer Assistentin viel Geld geschenkt. Zu Weihnachten hat der US-Politiker ihr $45.000 überreicht. Das geht aus Berichten hervor. Der Fall sorgt für Aufsehen.
1: Platz 5.
0: Simone Lugner kritisiert eine Absage der Stadt Wien scharf. Ein Park in Döbling wird nicht nach Richard Lugner benannt. Grund sind Vorwürfe der Stadtverwaltung. Die Witwe weist diese entschieden zurück.

0: Das Wetter in Österreich, das ist heute zweigeteilt. In Vorarlberg und in Tirol, da zieht eine Kaltfront durch, da regnet es jetzt schon. Gewitter können immer wieder dabei sein. 16 bis 20 Grad hier an Höchstwerten. Im Osten und im Süden, da bleibt es heute noch länger sonnig und da wird es auch wieder heiß. Badewetter mit bis zu 33 Grad. Erst am Abend ziehen die Regenschauer und Gewitter dann auch ins östliche Flachland. Das ist euer Verkehrsupdate mit einer Meldung für die A9 Richtung Voralpenkreuz. Bei der Abfahrt Spielfeld hat es einen Unfall gegeben. Hier gibt's Verzögerungen.
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0: Gemeinsam geht's Richtung Mittagspause mit den Jonas Brothers. Jennifer Lopez ist dabei und das sind die 90er DNA featuring Susan Vega mit Tom Steiner. Ich bin auch der Tom. Thomas Kläuber wünscht euch einen schönen Mittwoch. Schön, dass ihr hier seid. Superhits und gute Laune für euch.

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1: Jennifer Lopez featuring David Guetta. Save Me Tonight.

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0: Der Ölpreis klettert nach neulichen Angriffen wieder nach oben. Nach den Angriffen in der strategisch

0: wichtigen Straße von Hormuz ist der Preis für Rohöl der Sorte Brent über 100 Dollar pro Fass gestiegen. Experten befürchten dadurch rasch steigende Spritkosten für Autofahrer und auch neue Teuerungsschübe, zum Beispiel bei den Lebensmitteln.
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0: Regenschauer im Westen, Spätsommerhitze im Osten, das ist das Wetter heute in Österreich. Von Vorarlberg über Tirol, da kann es von der Früh weg und jetzt auch am Vormittag und Mittag heftig regnen. Teilweise ist es sehr frisch, 16 bis 20 Grad nur an Höchstwerten. Im Osten und im Süden, da ist es heute sonnig und da gibt es Spitzenwerte bis zu heißen 33 Grad. Erst am Nachmittag und späteren Abend, da können die Gewitter auch bis ins östliche Flachland ziehen.
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0: Top geklickt, die Gesundheitsausgaben explodieren. In Österreich steigen die Kosten im System deutlich rascher als die Wirtschaft. Platz 2, kein Lugnerpark in Wien. Witwe Simone kritisiert die Absage der Stadtverwaltung für ein Areal in Döbling. Und der Top-Klick, FPÖ fordert Meindl-Rücktritt.

0: Pfiffen im Festzelt wirft die Partei der NEOS-Chefin falsche Vorwürfe vor. Alles zum Nachklicken auf oe24.at.
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0: Das ist euer Verkehrsupdate mit einer Meldung für die A9 Richtung Voralpenkreuz. Bei der Abfahrt Spielfeld hat es einen Unfall gegeben. Hier gibt es Verzögerungen.
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Gemeinsam geht's Richtung Mittagspause und ich habe schon mal in die Playlist von der Fina nächste Stunde reingeschaut. Riesenhit aus Dänemark hat die Fina gleich für euch. War schon vor 12, 13 Jahren in den Clubs angesagt und jetzt TikTok macht's möglich. Int

internationaler Charthit. Kato, Turn the Lights Off, gibt's in der nächsten Stunde. Ich sag Baba und ich habe gleich noch die 80er für euch, die Pet Shop Boys, die Scissor Sisters und das ist Camerad mit Be Mine.

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14: Platz 1.
15: Die FPÖ reicht das Erfolgsbegehren im Innenministerium ein. Die Partei fordert saubere Informationen und ein Ende der Zwangsgebühren. Die Behörde prüft den Antrag nun binnen 2 Wochen.
14: Platz 2.
15: Ein erschütternder Kriminalfall in Oberösterreich sorgt für Entsetzen. Ein Mann soll seine Ehefrau in Marzstrenk betäubt und missbraucht haben. Ein Nachbar ist als Komplize festgenommen worden.
14: Platz 3.
15: Im Prozess um den Friedhofsmord in Wien gibt es ein zweites Urteil. Ein 14-jähriges Mädchen ist zu 3 Jahren teilbedingter Haft verurteilt worden. Sie hat ihre Freundin zur Tat ermutigt.
14: Platz 4.
15: Ein Forscher der KI-Firma Anthropic warnt vor enormen Gefahren. Jacob Coxon ist wegen Bedenken zurückgetreten. Er sieht das Risiko, dass künstliche Intelligenz die Menschheit in 10 Jahren auslöscht.
14: Platz 5.
15: Der mexikanische Club CF America buhlt um ÖFB-Kapitän David Alaba. Der 34-jährige Sportler ist nach seinem Abschied von Real Madrid auf Vereinssuche. Auch Lazio Rom hat Interesse gezeigt.
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17: Wir stehen heute vor einem spürbaren Wetterumschwung. Eine Kaltfront zieht über unser Land. Während es im Osten derzeit noch länger sonnig und auch stellenweise heiß ist, ziehen in der Westhälfte bereits viele Wolken, Regenschauer und Gewitter durch. Am Nachmittag breiten sich die Schauer und teils kräftigen Gewitter weiter nach Osten aus. Bei den Temperaturen gibt es heute enorme Unterschiede. Wir messen zwischen kühlen 17 Grad in Vorarlberg und heißen 32 Grad vor den Regengüssen im Osten. In der Nacht regnet es dann vor allem im Süden und Osten weiter bei 7 bis 16 Grad. Blicken wir auf den morgigen Donnerstag. Der bringt dann wieder spürbare Abkühlung und viele Wolken bei 14 bis 22 Grad. Achtung, in der Steiermark auf der A9 Pyrenautobahn Richtung Voralpenkreuz ist die Auffahrt Spielfeld nach einem Unfall gesperrt. In Tirol hier verlangt das dichte

Verkehrsaufkommen gleich an mehreren Stellen Geduld. Auf der A12 Inntal-Autobahn Richtung Deutschland staute sich zwischen dem Parkplatz Langkampfen Süd und der Grenze Kufstein-Kiefersfelden. Auf der B169 Zillertal-Straße talauswärts, hier gibt es zwischen Schlitters und Straß vor dem Brettfalltunnel Blockabfertigung. Und ebenfalls Blockabfertigung heißt es derzeit auf der B177 Seefelder Straße Richtung Zirl in Scharnitz vor dem Porta Claudia Tunnel.

0: Mahlzeit und schönen Mittwoch. Heftiger Wirbel und große Aufregung in der Wiener Stadtpolitik. Ein geplantes Denkmal für eine erst kürzlich verstorbene Promi-Legende wurde vom Rathaus eiskalt abgelehnt. Mehr dazu gleich in den OE24 Society News.
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Es ist Mittwoch, der 9. September 2026. Willkommen zu den OE24 Society News. Politeskalation um das Erbe von Baumeister Richard Lugner. Eigentlich sollte am Grinzinger Platz in Wien-Döbling ein eigener Park nach der verstorbenen Society-Legende benannt werden. Doch die Stadt Wien schob dem Vorhaben einen Riegel vor, mit Begründungen, die für großes Entsetzen sorgen. Seine Witwe Simone Lugner wehrt sich auf Instagram nun vehement gegen die Vorwürfe aus dem Rathaus. Sie betont tief getroffen, dass Richard immer respektvoll mit allen Menschen umgegangen sei und die Anschuldigungen eine absolute Frechheit sind. Die ganze emotionale Abrechnung und wie es im Parkstreit weitergeht, könnt ihr wie gewohnt online auf oe24.at nachlesen.

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16: Wut nach Lugner Park aus. Witwe Simone wehrt sich im Netz empört gegen Vorwürfe des Wiener Rathauses. Außerdem Riesenbetrug in der Steiermark. Kriminelle haben 4 Frauen im Internet um 500.000 Euro gebracht. Und dort zur Top geklickt, FPÖ startet ORF Volksbegehren. Die Partei hat ihren Antrag

0: Antrag gegen Gebühren im Innenministerium eingebracht.
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0: Wetterumschwung durch eine Kaltfront. Im Osten noch sonnig bei bis zu 32 Grad. Im Westen breiten sich Regenschauer und kräftige Gewitter aus. Gute Nachrichten aus der Steiermark. Die Unfallstelle auf der A9 Pyrn-Autobahn bei der Auffahrt Spielfeld ist geräumt. Der Bereich ist wieder frei befahrbar. Auch in Tirol gibt es Erleichterung. Der Stau auf der A12 Inntal-Autobahn Richtung Deutschland vor der Grenze Kufstein hat sich aufgelöst. Rechnen müsst ihr im Bundesland aber weiterhin mit zwei Blockabfertigungen wegen Überlastung. Einerseits auf der B169 Zillertalstraße talauswärts zwischen Schlitters und Straß vor dem Brettfalltunnel und auf der B177 Seefelder Straße Richtung Zierl in Scharnitz vor dem Porter Claudia-Tunnel.
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1: Taylor Swift, Opelite.
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Sparkle für Carrie Hilson mit I Like. Schöne Mittagszeit Österreich. Es ist 12.46 Uhr. Genießt auf jeden Fall eure Mittagspause mit OE24.

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8: Platz 1.
9: Die Polizei warnt vor neuen Betrugsmaschen im Internet. In der Steiermark haben 4 Frauen durch Abzocke über 200.000 Euro verloren. Die Ermittler raten zur Vorsicht.
8: Platz 2.
9: Ein furchtbares Verbrechen in Oberösterreich schockiert das Land. In Machtrenk haben 2 Männer eine Frau betäubt und zu Tode missbraucht. Die Verdächtigen sitzen aktuell in Untersuchungshaft.
8: Platz 3.
9: Simone Lugner ist wütend über eine Absage der Stadt Wien. Das Rathaus will keine Grünfläche nach dem verstorbenen Baumeister benennen. Die Witwe weist erhobene Vorwürfe gegen ihn entschieden zurück.
8: Platz 4.
9: Der Trauerzug für König Harald ist streng geregelt. In Norwegen nimmt die königliche Familie Abschied von dem Monarchen. Stiefenkel Marius darf wegen der Hofregeln nicht direkt am Sarg mitgehen.
8: Platz 5.
9: Um ÖFB-Star David Alaba gibt es neue Transfergerüchte. Der mexikanische Club CF America möchte den vereinslosen Verteidiger verpflichten. Der Abwehrspieler sucht aktuell nach einem neuen Arbeitgeber.
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10: Die Kaltfront nimmt am Nachmittag an Fahrt auf. Während der Osten derzeit noch reichlich Sonnenschein und heiße Temperaturen genießt, entstehen von Westen her schrittweise Regenschauer und auch teils intensiver Gewitter mit Sturmböen. Die Höchstwerte zeigen heute ein gespaltenes Bild. Von kühlen 17 Grad im Westen bis zu heißen 32 Grad. Ganz im Osten ist alles dabei. Über Nacht regnet es dann besonders im Süden und Osten zeitweise weiter bei Tiefstwerten von 7 bis 16 Grad. Für den morgigen Donnerstag kündigt sich auch ein spürbar kühlerer Tag an bei 14 bis 22 Grad. Vorsicht in Tirol, hier verlagert sich der Schwerpunkt auf die B179 Fernpassstraße, wo Baustellen in beiden Richtungen für erhebliche Verzögerungen sorgen.

0: Richtung Reutte braucht ihr zwischen Fernsteinsee und Wengler mit bis zu 40 Minuten Zeitverlust die meiste Geduld. In der Gegenrichtung nach Nassereit stehen zwischen Reutte Süd und Wengler abschnittsweise bis zu 20 Minuten Verzögerung an. Und ebenfalls in Tirol bleibt auf der B169 Zillertalstraße talauswärts vor dem Brettfalltunnel die Blockabfertigung aufrecht.
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große Rührseligkeit und Lachsalben in der Wiener Innenstadt. Bei der Premiere von Thomas Strobels neuem Programm The Sound of Strobel in Casanova feierte die gesamte Kulturszene mit, von Jess Gitti bis Peter Stöger. Für das absolute Highlight auf dem roten Teppich sorgte aber Kabarettist Viktor Gernot. Er zeigte sich in einer ganz seltenen Liebesshow strahlend an der Seite seiner Lebensgefährtin Julia. Eigentlich hält er ja sein Privatleben streng unter Verschluss, aber für seinen besten Kumpel machte er eine Ausnahme. Die schönsten Schnappschüsse des Abends findet ihr dann direkt online auf oe24.at.

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5: Royals im Bus zur Trauerfeier. In Oslo sind Europas Monarchen per Reisebus zur Beisetzung von König Harald gebracht worden. Außerdem Clankrieg mitten in Wien. In Meidling haben sich Angehörige zweier syrischer Familien wilde Schlägereien geliefert. Und dazu top geklickt, FPÖ startet ORF-Volksbegehren. Die Blauen haben ihren Antrag zur Abschaffung der Gebühren im Innenministerium eingereicht.
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5: Der Wetterblick auf OE24. Große Temperaturunterschiede von 17 bis 32 Grad. Von West nach Ost breiten sich Schauer und Gewitter aus. Der Schwerpunkt liegt weiterhin in Tirol, besonders auf der B179 Fernpaarstraße durch Baustellen in beiden Richtungen. Richtung Reutte braucht ihr zwischen Fernsteinsee und Wengle mit bis zu 40 Minuten plus nach wie vor die meiste Geduld. In der Gegenrichtung nach Nassereitz, hier stehen zwischen Reutte Süd und Wengle abschnittsweise bis zu 20 Minuten Verzögerung an. Und ebenfalls in Tirol, hier bleibt auf der B169 Zillertalstraße talauswärts vor dem Brettwaldtunnel die Blockabfertigung wegen Überlastung aufrecht.
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0: Der Nachmittag läuft auf Hochtouren, egal ob jetzt gerade bei der Arbeit, im Auto oder auch entspannt zu Hause. Die besten Chart-Hits und zeitlose Klassiker sorgen für den perfekten Energieschub. Schön, dass ihr mit dabei seid hier auf OE24. Für euch im Studio, Fina WLAN.
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10: Platz 1.
11: In Wien-Meidling ist es zu Auseinandersetzungen zwischen zwei syrischen Clans gekommen. 5 Personen sind dabei leicht verletzt worden. Eine 15-Jährige hat eine Messerattacke erfunden.
10: Platz 2.
11: Die FPÖ hat das Volksbegehren gegen die ORF-Gebühren im Innenministerium eingebracht. Die Partei fordert ein Ende der Zwangsgebühren. Das Ministerium prüft aktuell die rechtlichen Auflagen.
10: Platz 3.
11: Nach dem Tod einer Frau in Marchtrenk in Oberösterreich gibt es eine weitere Festnahme. Der Ehemann hat das Opfer betäubt. Ein 51-jähriger Nachbar sitzt nun in Untersuchungshaft.
10: Platz 4.
11: Simone Lugner kritisiert die Stadt Wien nach der Absage für einen Richard-Lugner-Park. Das Rathaus hat die Umbenennung in Döbling abgelehnt. Die Witwe weist die Vorwürfe energisch zurück.
10: Platz 5.
11: Der mexikanische Club CF America zeigt großes Interesse an ÖFB-Kapitän David Alaba. Der 34-jährige Verteidiger ist aktuell ohne Verein.
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12: Die Kaltfront überquert am Nachmittag unser Bundesgebiet. Die Regenschauer und stellenweise kräftigen Gewitter, die breiten sich schrittweise bis in den Osten aus, wo es davor noch heiß war. Es kühlt jetzt aber spürbar ab, bei Werten zwischen 17 und 32 Grad. Am Abend verlagert sich der Schwerpunkt der Regenschauer in die Osthälfte, begleitet von stürmischen Böen. In der Nacht kühlt es dann auf 7 bis 16 Grad ab. Der morgige Donnerstag zeigt sich dann wieder von seiner deutlich kühleren Seite mit vielen Wolken und Höchstwerten von 14 bis 22 Grad. Achtung in Salzburg, auf der A1 Westautobahn Richtung Deutschland ist die Strecke zwischen dem Parkplatz Enzersberg und Wallersee wegen einer Hubschrauberlandung gesperrt. Ebenfalls gesperrt ist in der Steiermark auf der A9 Pyrenautobahn Richtung Slowenien der Plabutsch-Tunnel zwischen Graz Nord und Graz Webling wegen Aufräumarbeiten. In Niederösterreich auf der S1 Wiener Außenring-Schnellstraße Richtung Schwechat staute sich im Tunnel Rannersdorf nach einem Unfall und in Tirol stehen auf der B179 Fernpassstraße wegen Baustellen weiterhin lange Wartezeiten an. Richtung Reute verliert ihr hier zwischen Fernsteinsee und Wengle bis zu 40 Minuten. Richtung Nassereit sind es bis zu 30 Minuten.
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12: Es ist kurz nach 14 Uhr an diesem Mittwoch. 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Bei euch im Studio, Fina WLAN.
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Viel Spaß jetzt noch mit Tom Odell and Another Love. Und dann haben wir noch Jonas Blue und Jack and Jack mit Rice. Und dann haben wir noch einen 80er-Hit, Kim Wilde mit Kids in America. Wünsche euch einen schönen Mittwochnachmittag.

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6: Millionenrückzahlung für Skifahrer. Dolomiti Superski in Italien zahlt wegen Preisabsprachen 30 Millionen Euro retour. Außerdem Wirbel um Warnungen an Netanyahu. Ein Enthüllungsbuch setzt Israels Premier wegen Vorwürfen vor dem Hamas-Angriff unter Druck. Und derzeit top geklickt, Volksbegehren gegen ORF eingereicht. Die FPÖ hat ihren offiziellen Antrag gegen Rundfunkgebühren im Innenministerium abgegeben.
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6: Der Nachmittagscheck auf OE24. Schauer und Gewitter verlagern sich weiter nach Osten bei extremen Werten zwischen 17 und 32 Grad. Wir blicken auf die aktuellen Sperren und Staupunkte auf Österreichstraßen. Vorsicht in Salzburg auf der A1 Westautobahn Richtung Deutschland. Hier steht ihr nach einem Unfall zwischen dem Parkplatz Enzersberg und Wallersee vor einer Sperre. Rechnet hier mit bis zu 30 Minuten Zeitverlust. In der Steiermark hier bleibt auf der A9 Püren Autobahn Richtung Slowenien der Blabutsch-Tunnel zwischen Graz Nord und Graz Webling wegen Aufräumarbeiten gesperrt. In Niederösterreich hier verliert sie auf der S1 Wiener Außenring Schnellstraße Richtung Schwechat im Tunnel Rannersdorf nach einem Unfall rund 10 Minuten. Und unverändert Geduld braucht ihr in Tirol auf der B179 Fernpaarstraße wegen Baustellen. Richtung Reute steht ihr zwischen Fernsteinsee und Wengle bis zu 40 Minuten im Stau. Richtung Nassereith verliert ihr bis zu 30 Minuten.
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0: In wenigen Augenblicken zeigt uns die Uhr 2:45 an. Schönen Mittwochnachmittag. Der perfekte Soundtrack begleitet Schritt für Schritt durch die zweite Tageshälfte. Für beste Stimmung und die beste Musik einfach dranbleiben.
1: 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Der nächste Superhit aus den Charts. Katy Perry, Watch It Burn.

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11: Platz 1.
12: In Wien ist ein Streit zweier Clans vollkommen eskaliert. In Meidling sind zwei syrische Großfamilien aufeinander losgegangen. Dabei sind insgesamt 5 Personen leicht verletzt worden.
11: Platz 2.
12: Ein furchtbares Verbrechen erschüttert Oberösterreich. In Marchtrenk ist eine Frau nach schweren Vergewaltigungen gestorben. Der Ehemann und ein Nachbar sitzen in Untersuchungshaft.
11: Platz 3.
12: Schwere Vorwürfe belasten den israelischen Regierungschef. Benjamin Netanyahu ist vor dem großen Hamas-Angriff gewarnt worden. Ein neues Buch enthüllt dazu nun sehr konkrete Details.
11: Platz 4.
12: Ein italienisches Skigebiet zahlt Geld an Urlauber zurück. Nach Preisabsprachen fließen 30 Millionen Euro an die Kunden. Betroffene können nun Rabatte oder Überweisungen erhalten.
11: Platz 5.
12: Simone Lugner äußert schweren Unmut über die Stadt Wien. Der Antrag für einen eigenen Park zu Ehren ihres verstorbenen Mannes wurde abgelehnt. Die Witwe wehrt sich heftig dagegen.
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14: Ein turbulenter Wetternachmittag im ganzen Land. Die Kaltfront zieht weiter nach Osten durch. Stellenweise gehen kräftige Regenschauer und Gewitter mit stürmischem Wind nieder. Die Temperaturen kühlen Schritt für Schritt ab. Die Höchstwerte liegen heute zwischen 17 Grad im Westen und 32 Grad vor den Schauern im Osten. In der Nacht regnet es im Süden und Osten stellenweise weiter bei 7 bis 16 Grad. Morgen am Donnerstag wird es spürbar ruhiger, aber kühler bei 14 bis 22 Grad. Eine dichte Reisewelle sorgt auf der A10 Tauernautobahn Richtung Salzburg für gleich mehrere Blockabfertigungen. In Kärnten verliert sie vor dem Katschberg-Tunnel zwischen Rennweg und St. Michael im Lunga bis zu 20 Minuten. In Salzburg heißt es Geduld bewahren vor der Einhausung Flachau sowie vor dem Helbersberg-Tunnel zwischen Werfen und Pasloeck. Auch dort stehen bis zu 20 Minuten Verzögerung an. Ebenfalls in Salzburg staute sich auf der A1 Westautobahn Richtung Deutschland nach einem Unfall zwischen Thalgau und Wallersee mit bis zu 20 Minuten Zeitverlust bei einer Sperre. Auch zwischen Salzburg-Nord und Wallersee verliert sie hier rund 10 Minuten. Und in Tirol entspannt sich die Lage auf der B179 Fernpassstraße minimal. Wegen der Baustellen verliert sie Richtung Reute noch bis zu 30 Minuten. Richtung Nassereit sind es bis zu 20 Minuten.
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14: Die beste Unterhaltung und Lieblingshits am Nachmittag gibt es natürlich auch hier auf OE24. In dieser Stunde, da sprechen wir auch über die aktuelle Frage des Tages. Ihr könnt es doch mit abstimmen auf unserer Homepage.
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Lotto Wahnsinn um 8,5 Millionen. Seid ihr da dabei? Spielt ihr mit beim 7-fach-Jackpot mit? Ja, 8,5 Millionen Euro im Gewinntopf. Was kann man damit schon anfangen? Ich glaube, einiges. Und das ist auch die aktuelle Frage des Tages hier auf OE24. Ihr könnt auf jeden Fall noch mit abstimmen. Mich würde es echt interessieren, ob ihr heute auf jeden Fall noch mit dabei seid bei diesem Lotto-Wahnsinn beim 7-fach-Jackpot. Ja, vielleicht werde ich auch noch schnell zur Trafik rennen und dann noch auch einen Lottoschein lösen. Einstweilen genießen wir Supets und gute Laune jetzt mit Sophie and the Giants, gemeinsam mit Purple Disco Machine und Paradise. Ich wünsche euch einen schönen Mittwochnachmittag.

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11: Ernst Hausleitner spricht über Scheidung. Der Moderator kritisiert im Podcast das heimische Sorgerecht für Väter. Außerdem Geldsegen für Skifahrer in Italien. Dolomiti Superski zahlt wegen Preisabsprachen 30 Millionen Euro an Urlauber zurück. Und er hat zur Top geklickt, schwere Vorwürfe gegen Netanyahu. Ein Buch enthüllt angebliche Warnungen vor dem Hamas-Massaker an Israels Premier.
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11: Das Wetter auf Update auf OE24. Regenschauer und Gewitter breiten sich weiter aus. Nach heißen 32 Grad im Osten kühlt es markant ab. Auf der A10 Tauernautobahn Richtung Salzburg sorgen Blockabfertigungen wegen Überlastung weiterhin für Geduldsproben. In Kärnten, hier verliert es ja vor dem Katschbergtunnel zwischen Rennweg und St. Michael im Lungau bis zu 20 Minuten. In Salzburg steht ja vor dem Helbersbergtunnel zwischen Werfen und Pastlueck ebenfalls bis zu 20 Minuten im Stau. Die Blockabfertigung ist bei Flachau dafür aufgehoben. Ebenfalls in Salzburg bleibt auf der A1 Westautobahn Richtung Deutschland die Sperre nach dem Unfall zwischen Thalgau und Wallersee aufrecht, rechnet hier aber mit bis zu 20 Minuten plus. Auf der A1 in Oberösterreich Richtung Deutschland gibt es zwischen Regau und dem Rastplatz Hallenbach Nord Behinderungen nach einem Unfall. In Tirol staute sich derzeit auf der A12 Inntal-Autobahn Richtung Deutschland vor der Grenze Kiefersfeld nach einer geräumten Unfallstelle auf bis zu 20 Minuten. Zudem bleiben auf der B179 Fernpassstraße die Baustellenstaus in beiden Richtungen mit bis zu 30 Minuten Zeitverlust bestehen.
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14: Felix

Der historische Siebenfach-Jackpot elektrisiert das Land und unser Voting war ein absolutes Kopf-an-Kopf-Rennen. Wir wollten bei unserer aktuellen Frage des Tages von euch wissen, Siebenfach-Jackpot im Lotto, seid ihr dabei?

0: Jetzt steht das Endergebnis auf oe24radio.at fest und knapper geht es kaum. Hauchdünne 51% von euch sagen ja, ihr habt den Schein abgegeben und hofft auf das ganz große Millionenglück. Fast genauso viele 49% stimmen mit Nein und lassen den Hype an sich vorbeiziehen.
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2: Teddy Swims, Mr. Know-It-All.

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7: Platz 1.
8: Ein grausames Verbrechen erschüttert Machtrenk in Oberösterreich. Ein Mann hat seine Frau betäubt und einem Nachbarn überlassen. Das Opfer ist danach verblutet. Zwei Verdächtige sitzen in Haft.
7: Platz 2.
8: Die Regierung plant eine neue Prämie für arbeitende Pensionisten. Ein Steuerfreibetrag von 15.000 Euro pro Jahr ist vorgesehen. Damit soll sich Arbeiten im Alter mehr lohnen.
7: Platz 3.
8: Die Landesrechnungshöfe wehren sich gegen politische Angriffe. Die Direktoren stützen das Kontrollorgan. Im Burgenland Landeshauptmann Doskozil hat die Prüfer zuvor scharf kritisiert.
7: Platz 4.
8: ORF-Moderator Ernst Hausleitner spricht offen über seine Scheidung. Der Moderator hat in einem Podcast über seine schweren Ängste berichtet. Er fordert nun bessere Rechte für getrennte Väter.
7: Platz 5.
8: In Norwegen hat die Trauerfeier für König Harald V. stattgefunden. Die gesamte königliche Familie hat in Oslo Abschied genommen. Auch der verurteilte Ziehsohn Marius saß in der Kirche.
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10: Blicken wir auf das aktuelle Wetter am Nachmittag. Bei uns im Land ist es aktuell noch immer richtig heiß mit Höchstwerten von bis zu 32 Grad, vor allem im Osten. Von Westen her rücken die Schauer und kräftigen Gewitter am Nachmittag näher und bringen hier schrittweise die Abkühlung auf 17 Grad. In der Nacht kühlt es dann bei uns in ganz Österreich auf 7 bis 16 Grad ab. Der morgige Donnerstag bringt uns dann ein ruhigeres, aber spürbar kühleres Wetter mit 14 bis 22 Grad. Anhaltend massive Probleme gibt es auf der A1 Westautobahn Richtung Deutschland durch Zersperren nach Unfällen. In Oberösterreich steht ihr zwischen Regau und Schörfling vor einer Sperre mit bis zu 50 Minuten Zeitverlust. In Salzburg ist die A1 zwischen Thalgau und Wallersee gesperrt, auch hier verliert sie bis zu 50 Minuten. In Tirol hier gibt es eine neue Sperre, die L246 Hantenjochstraße ist nach einem Unfall zwischen dem Hantenjoch und Imst in beiden Richtungen gesperrt. Auf der B179 Fernpaarstraße hier verliert sie wegen Baustellen Richtung Reute bis zu 30 Minuten und Richtung Nassereit 10 Minuten. Auf der A12 vor der Grenze Kiefersfelden stehen etwa 15 Minuten an. Und auf der A10 Tauernautobahn Richtung Salzburg hat sich die Lage in Kärnten am Katschberg-Tunnel entspannt. Vor dem Helbersberg-Tunnel in Salzburg verliert sie aber weiterhin rund 15 Minuten.
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10: Der Feierabend-Countdown läuft auf OE24. Der Endspurt für den heutigen Mittwoch ist eingelegt. Mit der besten Musik im Radio geht es hier Schritt für Schritt Richtung Feierabend. Für euch im Studio, Fina WLAN.
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1: Jennifer Lopez featuring David Guetta. Save Me Tonight.

0: schönen Mittwochnachmittag. Glanz, Glamour und die neuesten Trends. Vom 14. bis 19. September verwandelt sich das Wiener Museumsquartier in den absoluten Hotspot der Modewelt. Die Vienna Fashion Week lädt zu spektakulären Runway-Shows, Pop-Up-Stores und exklusiven Designer-Highlight ein. Wie sich die einzigartige Fashion-Atmosphäre direkt vor Ort anfühlt, verrät Veranstalterin Elvira Geier.
1: Also eine Woche voller Modeschauen, voller Highlights, ganz unterschiedliche Designer, die da zeigen, von Casual bis Couture ist eigentlich alles vorhanden. Also man muss, glaube ich, vorbeischauen und sich das einfach ansehen. Mhm. Ich hoffe nur, dass viele Leute genauso fasziniert von Mode sind wie ich, weil das ist immer ein tolles Erlebnis, wenn man einfach die Models und die Outfits und die Musik dann auf dem Runway sieht. Das gibt es ja gar nicht mehr so oft heutzutage. Ja? Und ich denke, man sollte sich das schon mal anschauen.
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12: Marius sitzt bei Royals. Mette Maritz verurteilter Sohn hat beim Begräbnis in Oslo direkt hinter der Familie gesessen. Außerdem Steuerbonus für Senioren. Wer in Österreich über die Pension hinaus arbeitet, spart künftig bis zu 15.000 Euro Steuern. Und derzeit topgeklickt Todesdrama in Machtrenk. Ermittler prüfen nach dem Märtyrum der Oberösterreicherin ein ganzes Netzwerk.
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12: Der Nachmittagscheck. Während es im Westen schon abgekühlt hat, ziehen die Gewitter nun weiter nach Osten. Anhaltende Behinderungen gibt es auf der A1 Westautobahn Richtung Deutschland durch zwei Unfallsperren. In Salzburg verliert sie zwischen Thalgau und Wallersee vor der Sperre weiterhin bis zu 50 Minuten. In Oberösterreich entspannt sich die Lage zwischen Regau und Schörfling etwas. Dort stehen vor der Sperre derzeit noch bis zu 30 Minuten an. In Tirol bleibt die L246 Hantenjochstraße nach einem Unfall zwischen dem Hantenjoch und Imst in beiden Richtungen gesperrt. Auf der B179 Fernpaarstraße hier verliert sie wegen Baustellen in beiden Richtungen jeweils nur mal rund 10 Minuten. Vor der Grenze Kiefersfelden auf der A12 Inntal-Autobahn sind es ebenfalls etwa 15 Minuten Verzögerung und auf der A10 Tauern-Autobahn Richtung Salzburg. Hier müsst ihr von dem Helbersberg-Tunnel mit einer Blockabfertigung und rund 15 Minuten Zeitverlust rechnen.
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1: Platz 1.
2: Ein brutales Gewaltverbrechen schockiert Oberösterreich. Ein Mann soll seine Frau betäubt und verliehen haben. Das Opfer ist verblutet. Zwei Verdächtige sitzen in Untersuchungshaft.
1: Platz 2.
2: Der Konflikt im Nahen Osten eskaliert weiter. Die Armee der Vereinigten Staaten hat iranische Öltanker angegriffen. Der Iran reagierte mit Raketen auf Stützpunkte. Die Ölpreise steigen an.
1: Platz 3.
2: Arbeiten im Alter bringt in Österreich mehr Geld. Die Regierung plant einen Steuerfreibetrag von 15.000 Euro pro Jahr. Manche Beiträge entfallen. Das Gesetz tritt bald in Kraft.
1: Platz 4.
2: ORF-Moderator Ernst Hausleitner spricht über seine Scheidung. Der Sportjournalist hatte große Angst um den Kontakt zu seinem Sohn. Er sieht Väter vor Gericht benachteiligt. Die Krise ist überwunden.
1: Platz 5.
2: Ein italienisches Skigebiet zahlt Millionen an Kunden zurück. Nach Ermittlungen wegen Preisabsprachen fließen 30 Millionen Euro an die Urlauber. Betroffene erhalten Geld oder Gutscheine.
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3: Wir starten in den Feierabend am Mittwochnachmittag. Wer jetzt unterwegs ist, stellt sich auf wechselhaftes Wetter ein, während es im Osten vor den Schauern noch immer heiß ist, ziehen von West nach Ost Regengüsse und Gewitter mit stürmischen Böen durch. In der Nacht lässt der Wind dann schrittweise nach und die Temperaturen kühlen in ganz Österreich auf 7 bis 16 Grad ab. Der morgige Donnerstag bringt uns dann spürbar kühleres Wetter mit Höchstwerten von 14 bis 22 Grad. Achtung, in der Steiermark auf der S6 Semmering-Schnellstraße Richtung Sebenstein ist der Tanzenberg-Tunnel zwischen dem Knotenbruck an der Mur und Kapfenberg nach einem Unfall gesperrt. Es staut sich. Massive Verzögerungen gibt es auch auf der A1 Westautobahn Richtung Deutschland durch Unfälle. In Salzburg steht er vor der Sperre zwischen Thalgau und Wallersee weiterhin bis zu 50 Minuten im Stau. In Oberösterreich ist die Unfallstelle zwischen Regau und Schörfling zwar geräumt, vor der Sperre verliert sie aber noch bis zu 30 Minuten. Und ebenfalls in Salzburg auf der A10 Tauernautobahn Richtung Salzburg braucht ihr Geduld. Zwischen Lammertal-Hüttau und Werfen steht ihr bis zu eine Stunde Zeitverlust an.
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3: 17 Uhr geschafft, der Mittwochnachmittag geht jetzt nahtlos in den Feierabend über. Die besten Hits im Radio begleiten euch direkt nach Hause. Durchatmen und jetzt einfach die Lieblingshits genießen auf OE24. Los geht's mit Leonie.
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Achtung, jetzt knallt es gewaltig. Eine bedrohliche Gewitterlinie beendet die Hitze und fegt über unser Land. Die Unwetterzentrale hat bereits Alarmstufe Rot ausgerufen. Vor allem im Süden und Osten drohen heftiger Starkregen, Hagel und schwere Sturmböen. Die Einsatzkräfte bereiten sich bereits auf Überflutungen vor. Sichert auf jeden Fall lose Gegenstände und passt auf den Straßen gut auf. Alle weiteren Details gibt's online auf oe24.at.

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10: Schwere Unwetter im Anmarsch. Eine Kaltfront bringt Hagel und beendet die extreme Hitze in Österreich. Außerdem neue Details zu Machtrenk. Nach dem Martyrium der Oberösterreicherin drohen den Tätern lange Haftstrafen. Und derzeit top geklickt, Sprengstoffalarm an Grenze. Am Übergang Rheinfelden in Baden-Württemberg ist die Autobahn komplett gesperrt worden.
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10: Nach der Hitze am Nachmittag ziehen jetzt Schauer und Wind im Feierabendverkehr durch. Die Nacht bringt dann Beruhigung bei 7 bis 16 Grad. In Oberösterreich staut es rund um Linz gewaltig. Auf der A7 Mühlkreis Autobahn Richtung Westautobahn verliert ihr zwischen Hafenstraße und Knoten Linz bis zu 40 Minuten. Auf der B139 Kremstalstraße auf der Umfahrung Traun stehen 25 Minuten an. In Tirol braucht ihr auch auf mehreren Strecken starke Nerven. Auf der B179 Fernpassstraße Richtung Reute, hier verliert ihr zwischen Nassereit und Wengle bis zu 50 Minuten. Auf der A13 Brenner Autobahn Richtung Innsbruck steht ihr zwischen Schönberg und Innsbruck-Amras bis zu 45 Minuten im Stau. Auf der A12 Inntal-Autobahn, hier gibt es rund um Innsbruck in beiden Richtungen bis zu 25 Minuten Zeitverlust. In Salzburg staute sich auf der A10 Tauern-Autobahn Richtung Salzburg zwischen Lammertal-Hüttau und Werfen weiterhin bis zu eine Stunde. Auf der A1 Westautobahn Richtung Salzburg gibt es nach einem LKW-Unfall zwischen Thalgau und Wallersee eine Sperre und 30 Minuten Zeitverlust. In Wien, hier braucht ihr auf der A23 Südosttangente Richtung Hirstetten zwischen Hans Kurve und Prater bis zu 30 Minuten. Und in der Steiermark hat sich die Lage auf der S6 beim Tanzenberg-Tunnel entspannt. Die Sperre ist zwar aufgehoben, vor der Blockabfertigung verliert sie noch etwa 10 Minuten.
9: 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Taylor Swift, Opelight.
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0: Egal, ob im Auto unterwegs, beim Kochen oder beim Entspannen auf der Couch. Die besten Hits im Radio liefern die perfekte Begleitung für den Abend. Wir hören auf jeden Fall gleich einen 80er-Hit von Aretha Franklin gemeinsam mit George Michael. Ace of Base mit dabei. Vorher haben wir noch einen aktuellen Top-Hit.
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24: Platz 1.
25: Ein furchtbares Verbrechen erschüttert Oberösterreich.

0: Österreich. Zwei Männer sitzen aktuell in Haft. Sie haben eine wehrlose Frau betäubt und schwer missbraucht. Das Opfer ist daraufhin verblutet.
1: Platz 2.
0: Die Aktivpension bringt neue Vorteile für Senioren. Wer im Alter weiterarbeitet, bekommt 15.000 Euro Steuerbonus im Jahr. Das hat die Regierung beschlossen. Die Regelung gilt ab Jänner.
1: Platz 3.
0: Ein Sprengstoffalarm führt zu einer Grenzsperre. In Rheinfelden in Deutschland haben Suchhunde in einem Auto angeschlagen. Die Polizei hat die Grenze gesperrt. Experten prüfen die Lage.
1: Platz 4.
0: David Garrett verzaubert eine Promi-Hochzeit. Der Musiker ist bei einem Luxusfest in Italien aufgetreten. 170 Gäste haben auf Capri gefeiert. Der Auftritt war der Höhepunkt.
1: Platz 5.
0: Ein neuer Fußballclub buhlt um David Alaba. Ein Verein aus Mexiko zeigt Interesse an dem Österreicher. Der Sportler ist derzeit ohne Vertrag. Die Entscheidung über seine Zukunft steht bevor.
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4: Wir gehen in den Mittwochabend. Die Kaltfront zieht nach den heißen Nachmittagstemperaturen nach Osten ab. Der späte Nachmittag und Abend bringen vor allem im Süden und Osten noch Schauer und stürmische Böen. Über Nacht kühlt die Luft bei uns im Land spürbar auf 7 bis 16 Grad ab. Für den morgigen Donnerstag stellen wir uns auf kältere Temperaturen ein. Die Werte klettern aber 14 bis 22 Grad. Dazu zeigen sich gebietsweise Nebel und Wolken. In Niederösterreich gibt es neue Unfallstaus. Auf der A1 Westautobahn Richtung Deutschland staut es sich zwischen Amstetten Ost und Amstetten West mit bis zu 30 Minuten Zeitverlust. Auf der A21 Wiener Außenring Autobahn Richtung Vösendorf, hier verliert sie vor dem Knoten Vösendorf rund 10 Minuten. Vorsicht in Tirol, auf der B169 Zillertalstraße ist der Brettfalltunnel zwischen Schlitters und Straße in beiden Richtungen gesperrt. Auf der B179 Fernpassstraße Richtung Reutte, hier verliert sie bis zu 50 Minuten. Auf der A13 Brenner Autobahn Richtung Innsbruck bis zu 45 Minuten und auf der A12 Inntal-Autobahn rund um Innsbruck bis zu 25 Minuten. Wir blicken nach Salzburg. Hier bleibt die A1 Westautobahn Richtung Salzburg nach einem LKW-Unfall zwischen Thalgau und Wallersee gesperrt. Auf der A10 Tauernautobahn Richtung Salzburg, hier verliert sie von Golling bis Salzburg Süd etwa 40 Minuten. In Wien staute sich derzeit auf der A23 Südosttangente Richtung Hirstetten zwischen der Hansenkurve und dem Knoten Prater. Und in Oberösterreich, hier braucht sie auf der A7 Mühlkreisautobahn Richtung Knoten Linz derzeit 30 Minuten.
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8: Unwetterfront fegt über Land. Eine Kaltfront bringt schwere Gewitter und beendet die Hitze in Österreich. Außerdem, Norwegen trauert um König. Zehntausende Menschen haben Harald V. in Oslo das letzte Geleit gegeben. Und derzeit top geklickt, Aufregung um Bablers ORF-Gipfel. Vor dem Start des Forums in Wien gibt es heftigen Koalitionskrach um Reformpläne.
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8: Nach der nachmittäglichen Hitze verblassten die Schauer im Osten und Süden langsam. In der Nacht kühlt es dann auf 7 bis 16 Grad ab. In Tirol sorgt eine Gefahrenmeldung für eine Sperre. Die B169 Zillertalstraße ist im Brettfalltunnel zwischen Schlitters und Straß in beiden Richtungen dicht. Massiv staut es zudem auf der B179 Fernpaarstraße Richtung Reute, auf der A13 Brenner Autobahn Richtung Innsbruck sowie auf der A12 Inntal Autobahn in beiden Richtungen rund um Innsbruck. In Niederösterreich gibt es nach Unfällen Behinderungen auf der A1 Westautobahn Richtung Deutschland bei Amstetten sowie auf der A21 Wiener Außenring Autobahn Richtung Vösendorf. In Salzburg bleibt hier die A1 Westautobahn Richtung Salzburg nach einem LKW-Unfall zwischen Thalgau und Wallersee gesperrt. Auf der A10 Tauernautobahn Richtung Salzburg staut es von Golling bis Salzburg Süd. Und in Wien hier braucht ihr auf der A23 Südosttangente Richtung Hirschstetten zwischen der Hansenkurve und dem Knotenprater Geduld. Und in Oberösterreich staut es auf der A7 Mühlkreisautobahn Richtung A1 vor dem Knoten Linz.
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10: Holly Humberstone, To Love Somebody.
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0: Jetzt heißt es Füße hochlegen, durchatmen und den Feierabend genießen. Best Sounds begleitet weiterhin durch den Abend. Morgen wartet dann wieder ein voller Tag mit den besten Hits und allen Highlights. Das nächste Wiederhören gibt es dann in der Mittagszeit mit den aktuellsten OE24 Society News. Also, ich wünsche euch noch einen schönen Abend und weiterhin viel Spaß hier auf OE24.
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2: Nico Santos, Why Don't You Stay? Why Don't You Stay? 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

0: 8 Lied ist es voll super, ich hab die Reisekammer neu gestellt.
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22: Platz 1.
23: Ein furchtbares Verbrechen erschüttert Oberösterreich. 2 Männer sitzen aktuell in Haft. Sie haben eine wehrlose Frau betäubt und schwer missbraucht. Das Opfer ist daraufhin verblutet.
22: Platz 2.
23: Die Aktivpension bringt neue Vorteile für Senioren. Wer im Alter weiterarbeitet, bekommt 15.000 Euro Steuerbonus im Jahr. Das hat die Regierung beschlossen. Die Regelung gilt ab Jänner.
22: Platz 3.
23: Ein Sprengstoffalarm führt zu einer Grenzsperre. In Rheinfelden in Deutschland haben Suchhunde in einem Auto angeschlagen. Die Polizei hat die Grenze gesperrt. Experten prüfen die Lage.
22: Platz 4.
23: David Garrett verzaubert eine Promi-Hochzeit. Der Musiker ist bei einem Luxusfest in Italien aufgetreten. 170 Gäste haben auf Capri gefeiert. Der Auftritt war der Höhepunkt.

0: Platz 5.
1: Ein neuer Fußballclub buhlt um David Alaba. Ein Verein aus Mexiko zeigt Interesse an dem Österreicher. Der Sportler ist derzeit ohne Vertrag. Die Entscheidung über seine Zukunft steht bevor.
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3: Der Mittwoch verabschiedet sich mit spürbar frischerer Luft bei uns im Land. Nach der Hitze und den Gewittern am Nachmittag regnet es in der Nacht vor allem im Süden und Osten zeitweise weiter. Die Wolken lockern gebietsweise auf und der Wind lässt nach bei Tiefstwerten von 7 bis 16 Grad. Morgen am Donnerstag wird es im Vergleich zur Hitze von heute deutlich kühler. Wir erwarten Höchstwerte von 14 bis 22 Grad bei vielen Wolken.

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0: Leonie, don't worry,

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7: Jennifer Lopez featuring David Guetta. Save Me Tonight.

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1: Kato, turn the lights off.
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0: 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Alex Warren. 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
0: Baby Rexha, New Religion.
4: New Religion.
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1: Jennifer Lopez featuring David Guetta. Save Me Tonight.

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